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0: 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Halo liebe Zuhörer, wie geht's Ihnen? Ich bin Sekar am Mikrofon. Ich freue mich darüber, Sie heute in 60 kommenden Minuten zu begleiten und aktuelle Informationen und die Schlager Lieder Indonesiens in deutscher Sprache zu senden. Nun führen Sie die Nachrichten, bleiben Sie bei uns Voice of Indonesia aus Indonesian Virtual.
1: Here is Voice of Indonesia in Jakarta mit den Nachrichten. Sie hören zunächst die Schlagzeilen. Indonesiens Düngemittelhersteller Pupuk Indonesia modernisiert Fabriken für industrielle Unabhängigkeit. Dan Antara investiert 250 Millionen US-Dollar in US-Öl- und Gasunternehmen High Peak. Ein Wissenschaftsfilmfestival regt die Schüler zum Erkunden von KI und MINT an. Nun hören Sie die Nachrichten in Einzelnen. PT Pupuk Indonesia modernisiert in den kommenden 5 Jahren Werke, um die Ernährungssicherheit zu stärken, die industrielle Unabhängigkeit zu erhöhen und das nationale Wirtschaftswachstum anzukurbeln. PT Pupuk Indonesia ist ein staatliches Unternehmen und der größte Düngemittelhersteller Asiens. Dies gab der Geschäftsführer von Pupuk Indonesia, Rahmat Pribadi, am Dienstag, dem 6. Oktober in Jakarta bekannt. Rahmat Pribadi erklärte, diese Modernisierung zeige, dass sich Wachstum nicht nur auf finanzielle Erfolge beschränke, sondern dem Unternehmen die Möglichkeit biete, die für Indonesien langfristig benötigten industriellen Kapazitäten weiter auszubauen. Er fügte hinzu, dass Pupuk Indonesia eine Industrialisierungsagenda verfolge. Diese Agenda wird durch den Bau und die Modernisierung von Fabriken in den kommenden 5 Jahren umgesetzt. Dazu gehören die Modernisierung von den Ammoniak- und Harnstoffen Stofffabriken wie Amuria Pusri 3B in Palembang zur Verbesserung der Energieeffizienz sowie der Ausbau von Amuria West Papua, Amuria PIM 3 in Loksemawe Aceh und der NPK Dampfgranulationsanlage in Gresik zur Stärkung der Produktionskapazität. Darüber hinaus fördert Pupuk Indonesia die Diversifizierung durch die Entwicklung von Soda Asche in Bontang und Gresik sowie die Weiterverarbeitung von Erdgas durch Methanol-Projekte in Loksemawe und Bontang. Danantara Indonesia gab über ihre Investment Holding PT Danantara Investment Management DIM eine strategische Investition von 250 Millionen US-Dollar in High Peak Energy Inc. bekannt. High Peak, ein in Texas ansässiges Unternehmen, ist in der Akquisition, Entwicklung, Exploration und Förderung von Öl und Gas im Permbecken tätig. Die Investition erfolgte durch die Ausgabe von Wandelvorzugsaktien in mehreren Tranchen. Dies gab Pandu Syahrir, der Geschäftsführer von PT Danantara Investment Management, am Dienstag, dem 6. Oktober, in einer offiziellen Erklärung in Jakarta bekannt. Michael Hollis, der Geschäftsführer von High Peak, erklärte, dass High Peak ein umfangreiches, vorwiegend auf Öl basierendes Anlagenportfolio im Permbecken betreibt. Mit dieser Investition erweitert DIM ihr indonesisches Energieportfolio global und unterstreicht damit ihre Mission, in strategische Sektoren für Indonesien zu investieren. Das Permbecken ist die größte Rohöl für die Region der USA und wird laut der US-Energieinformationsbehörde EIA bis 2025 48% der gesamten US-Produktion ausmachen. Nach Abschluss der Transaktion wird High Peak ein Schulungs- und Entsendungsprogramm für indonesische Fachkräfte entwickeln, um den Kompetenzaufbau und den Austausch von technischem Fachwissen zu fördern. Das Goethe-Institut Deutschland veranstaltet sein 17. Wissenschaftsfilmfestival in Indonesien. Unter dem Motto Künstliche Intelligenz KI möchte das Festival die Schüler dazu anregen, den Einsatz von KI im Alltag zu verstehen und ihn mit dem Lernen in den MINT-Fächern wie Mathematik, Informatik, Naturwissenschaften und Technik zu verknüpfen. Das Wissenschaftsfilmfestival 2026 fand am Dienstag, dem 6. Oktober 2026 in Jakarta statt. Das Festival wird bis zum 14. November als Hybrid-Programm angeboten und erreicht die Grund- und Sekundarschüler in 70 Regierungsbezirken und Städten. In einer schriftlichen Ansprache des Minister für Primar- und Sekundarbildung Abdul Mukti, die von Maila Dinia Husni Rahim, der Sonderbeauftragten des Ministers für MINT-Förderung und Lehrerkompetenz verlesen wurde, erklärte der Minister, dass die Filme den Schülern helfen können, den Einsatz von KI im Alltag zu erkennen. Laut Abdul Mukti können die Filme auch Technologie mit dem Unterricht verbinden. Die Filme können die Schüler sogar zum Experimentieren und kreativen Gestalten anregen. Die Filme können dir zeigen, wie KI im Alltag eingesetzt wird und wie sie mit dem verknüpft ist, was du im Unterricht lernst. Ein Film kann dir auch eine Idee für ein Experiment oder ein Bauprojekt liefern. Genau hier kommen die MINT-Fächer Mathematik, Informatik, Naturwissenschaften und Technik ins Spiel. Wir schulen Lehrkräfte darin, diesen Ansatz zu nutzen, um den Unterricht mit realen Problemen zu verknüpfen. So kannst du Fragen untersuchen, Experimente durchführen, Aufgaben entwerfen und Lösungen verbessern. Das Wissenschaftsfilmfestival 2026 präsentierte 20 Filme aus 7 Ländern wie Deutschland, Kolumbien, den Niederlanden, Argentinien, Mexiko, Griechenland und Südkorea. Die Teilnehmenden waren nicht nur zum Ansehen der Filme eingeladen, sondern konnten auch an interaktiven Wissenschaftsexperimenten teilnehmen. Die Aktivitäten fanden in Schulen, Universitäten, Wissenschaftszentren, Gemeinden und sogar online via Zoom statt. Der deutsche Botschafter in Indonesien, Ralf Beste, erklärte, dass Indonesien und Deutschland ihre Investitionen in die Wissenschaft erhöhen müssten. Ein Weg dorthin sei, die Neugierde der jungen Generation frühzeitig zu fördern.
2: Like Indonesia, like Germany have to invest more in
1: Sowohl Indonesien als auch Deutschland müssen mehr in die Wissenschaft investieren. Dafür brauchen wir Studierende mit ausgeprägter Neugier. Frühzeitige Investitionen in Bildung und Wissenschaft sind daher die beste Garantie für eine erfolgreiche Zukunft jedes Landes. Und Deutschland hat dies im Laufe seiner Geschichte immer wieder bewiesen. Wir haben über 80 Nobelpreisträger, die das Rückgrat unseres wissenschaftlichen Erfolgs bilden. Und wir sind überzeugt, dass die Zusammenarbeit mit Indonesien bei den Nationen zu zukünftigem Wohlstand verhelfen wird. In diesem Jahr wurde im Rahmen des Festivals auch der Einsatz von KI für Umwelt- und Nachhaltigkeitszwecke thematisiert. Diese Technologie kann zur Erfassung der Biodiversität, zur Optimierung erneuerbarer Energien und zur Modellierung des Klimawandels eingesetzt werden. Gleichzeitig wurden die Studierenden dazu angeregt, sich mit den Herausforderungen des KI-Einsatzes auseinanderzusetzen. Dazu gehören Datennutzung, Transparenz, Chancengleichheit und die Umweltauswirkungen des hohen Energiebedarfs von Großrechnern. Das Wissenschaft Film Festival 2006 und 20 wurde vom Ministerium für Primar- und Sekundarbildung der Botschaft der Bundesrepublik Deutschland, Rolls-Royce und der Staatlichen Universität Jakarta unterstützt. Das Festival fand in verschiedenen Regionen statt, darunter Aceh Besar, Bandung, Yogyakarta, Jakarta, ND, Tobelo, Kupang, Maumere, und Waingapu. Liebe Zuhörer der Voice of Indonesia, nun hören Sie die aktuellen Kurswerte. Der Euro liegt heute bei 20.275 Rupiah. Der Schweizer Franken erzielte einen Kurswert von 21.505 Rupiah. Der US-Dollar stand heute bei 17.937 Rupiah. Und nun zum Wetter. Jakarta am heutigen Mittag ist sonnig bei einer Temperatur von 34 bis 32 Grad Celsius. Die Luftfeuchtigkeit beträgt 60-94%. Das waren die Nachrichten der Voice of Indonesia in Jakarta.

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1: Liebe Zuhörer, kennen Sie das Gefühl, wenn ein Lied sofort eine ruhige und warme Atmosphäre schafft? Genau das klingt Melati Suci Heiliger Yasmin von Vina Panduwinata, ein zeitloser Klassiker der indonesischen Musik. Das Lied erzählt von der Reinheit, Aufrichtigkeit und einer stillen inneren Stärke, wie die Yasmin Blüte, die schlicht erscheint, aber eine tiefe Bedeutung trägt. Vina sanfte Stimme verleiht jedem Wort besondere Tiefe und lädt zu Inhalten ein. Liebe Zuhörer, lassen Sie sich von Melati Suci begleiten, ein Lied, das nicht nur cute, sondern wirklich gefühlt wird.

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1: Here is their wisest Spruch der bekannten Persönlichkeit Indonesiens. Was man leicht erlangt, geht genauso leicht wieder verloren. Und das von gewiss keinen widerstandsfähigen Menschen. Das war der weise Spruch von Bob Sadino. Bambang Mustari Sadino, besser bekannt als Bob Sadino, ist ein erfolgreicher Unternehmer und Pionier im Agrar- und Viehwirtschaftssektor Indonesiens. Er ist bekannt für seinen exzentrischen Kleidungsstil und sein Engagement, jungen Menschen praktische unternehmerische Motivation zu vermitteln. Nachdem Bob Sadino im Ausland Karriere gemacht hatte,

0: Beschloss er, seine Komfortzone zu verlassen und in seine Heimat zurückzukehren. Er fing ganz von vorne an und verdiente seinen Lebensunterhalt zunächst als Taxifahrer und später als Bauarbeiter. Obwohl er keinen Abschluss in Tierhaltung besaß, brachte er sich mit Hilfe niederländischsprachiger Fachzeitschriften für Viehzucht und Landwirtschaft die Aufzucht von Masthähnchen bei. Dank seiner Beharrlichkeit führte Bob Sadino als erster Eier einheimischer Hühner in Indonesien ein. Nach seinem Erfolg im Eiergeschäft expandierte Bob Sadino in den Gemüsesektor, entwickelte ein Hydrokultursystem und führte neue Produkte ein. Er arbeitete mit lokalen Landwirten zusammen, exportierte erfolgreich Gemüse nach Japan und dehnte sein Geschäft anschließend auf die Fleischverarbeitungsindustrie aus. Schließlich eröffnete er einen modernen Supermarkt.
1: Liebe Zuhörer, haben Sie Lust auf ein Lied, das sofort ins Herz geht? Kangen von Dewa 19 ist einer der bekanntesten Klassiker der indonesischen Musik voller Sehnsucht und Gefühl. Das Lied erzählt von Vermissen, von Erinnerungen und von einer Liebe, die trotz Distanz bestehen bleibt. Mit seiner eingängigen Melodien und den emotionalen Texten hat dieses Lied viele Generationen begleitet. Liebe Zuhörer, lassen Sie sich von Kangen mitnehmen, ein Lied, das Erinnerungen lebendig werden lässt.

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1: Liebes Gehörer, manchmal sagt Musik mehr als tausend Worte. Bunda von Melly Goeslaw ist ein berührendes Lied über Liebe, Dankbarkeit und die besondere Verbindung zwischen Mutter und Kind. Mit einer sanften Melodie und tiefgehenden Texten schafft dieser Song eine emotionale Nähe, die viele Menschen nachempfinden können. Es ist ein Hommage an die bedingungslose Liebe. Liebes Gehörer, hören Sie jetzt Bunda, ein Lied, das direkt ins Herz trifft.

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1: 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Herzlich willkommen zu unserem Programm Interessantes aus der Heimat. Bei diesem Programm geben wir Ihnen interessante Informationen über Indonesien. Liebe Zuhörer, Indonesien ist vom 26. September bis 14. Oktober 2026 erneut Gastgeber der Wonderful Indonesia Gastronomy WIG. Die Wonderful Indonesia Gastronomy 2026 findet zum zweiten Mal statt und steht unter dem Motto von den lokalen Wurzeln zur globalen Anerkennung. Solo und Yogyakarta sind die Hauptstandorte der Veranstaltung. Die Wonderful Indonesia Gastronomy ist ein Vorzeigeprojekt des Indonesian Tourismus Ministeriums, das Indonesiens Position als eines der weltweit führenden gastronomischen Reiseziele stärken soll. Mit der Wonderful Indonesia Gastronomy fördert das Tourismusministerium die Gastronomie als Schlüsselfaktor für qualitativ hochwertigen Tourismus und eröffnet Indonesian Köchen und Kulinarik-Experten neue Möglichkeiten. Gleichzeitig wird die indonesische Gastronomie als kultureller Ausdruck mit globaler Bedeutung und Wettbewerbsfähigkeit weiterentwickelt. Liebe Zuhörer, Solo und Yogyakarta wurden als Austragungsorte für die Weltgastronomie 2026 ausgewählt, da beide Städte eng mit der javanischen Kultur verbunden sind. Die Traditionen aus Palästen, Kunsthandwerk, Märkten, Garküchen und vielfältigen Formen zeitgenössischer Kreativität entwickeln sich hier parallel zum Leben der Menschen. In diesem kulturellen Ökosystem mit Essen nicht nur ein Teil des Alltags, sondern auch Spiegelbild der regionalen Identität, Traditionen und Geschichte. Mit der Weltgastronomie 2026 möchte das Indonesische Tourismusministerium zeigen, dass die Stärke der indonesischen Gastronomie nicht nur im Geschmack liegt, sondern auch in den Geschichten der Gerichte, den Menschen, den Traditionen und den Orten, die sie geprägt haben. Kulinarische Erlebnisse können somit ein Tor zu einem umfassenderen Verständnis Indonesiens öffnen. Die Hauptreihe der Wonderful Indonesia Gastronomy 2026 findet vom 26. September bis 14. Oktober 2026 in Solo und Yogyakarta statt. Insgesamt 18 Medienvertreter und Trendsetter nehmen an dieser kulinarischen Reise teil. Darunter sind 13 internationale Teilnehmer von renommierten kulinarischen Medien und Plattformen wie dem Forbes Travel Guide, La Liste, The World's 50 Best und CNN International sowie 5 Vertreter nationaler Medien. Während der Reise erkunden die Teilnehmer die vielfältigen Gastronomie von Solo und Yogyakarta und besuchen verschiedene Restaurants und kulinarische Lokale. Das Programm umfasst außerdem Besuche bedeutender Sehenswürdigkeiten wie dem Borobudur Tempel und dem Prambanan Tempel sowie Wellnessangebote, die typisch für beide Städte sind. Neben der kulinarischen Reise bietet Wonderful Indonesia Gastronomy 2026 eine Reihe weiterer Aktivitäten, darunter Wonderful Indonesia Gastronomy Talks und Foren, Wonderful Indonesia Gastronomy Kunsthandwerks Märkte, kulinarische Festivals, die Indonesian Restaurant Monate und Kooperation mit Spitzenköchen in verschiedenen Städten. an den drei Veranstaltungstagen werden bis zu 1300 Besucher erwartet. Das Tourismusministerium präsentiert in diesem Jahr in Zusammenarbeit mit dem Verband der Indonesischen Einkaufszentrumsbetreiber das kulinarische Festival. Das Festival findet vom 7. Oktober bis 1. November 2026 statt und umfasst 32 Einkaufszentren in 14 Städten. Zur Wonderful Indonesia Gastronomy Reihe 2026 gehört auch das Programm der Indonesian Restaurant Monate, das in Zusammenarbeit mit Priceless by Mastercard veranstaltet wird und an dem 150 Restaurants teilnehmen. Darüber hinaus finden in verschiedenen Hotels und Restaurants in Städten wie Jakarta, Bali, Semarang, Surabaya, Yogyakarta und Solo Kooperationen mit Spitzenköchen statt. Liebe Zuhörer, das war unser Programm Interessantes aus der Heimat. Bis morgen dann, auf Wiederhören.
0: 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Liebe Zuhörer, sind Sie bereit für ein Lied, das gleichzeitig ruhig und kraftvoll ist? Sampai jadi debu, bis es zu stop wird von Bandanera, verbindet für diese Texte mit einer warmen akustischen Klangwelt. Das ist sprich über die Liebe, Vergänglichkeit und die Bedeutung von zusammen und halt, selbst über das Leben hinaus. Diese Liste Instrumentierung macht jede Zeile noch intensiver. Liebe Zuhörer, genießen Sie sampai jadi debu ein Lied, das zum Nachdenken und Fühlen einlädt.

0: Wir begrüßen Sie herzlich willkommen zum Programm Lass uns Indonesisch sprechen. Mari berbahasa Indonesia. Das Programm Lass uns Indonesisch sprechen ist ein Programm, das indonesische Vokabeln vorstellt und Sie dazu informieren möchte, auf Indonesisch zu sprechen. Dieses Programm ist ein Kooperationsprogramm zwischen The Voice of Indonesia, des Indonesischen Staatsrundfunks RRI und die Behörde für die Entwicklung und Bildung von Sprache des Indonesischen Ministeriums für Bildung, Kulturforschung und Technologie. Unser heutiges Überthema ist die Nusa Tenggara Barat. Die Nusa Tenggara Barat, auf Deutsch, in West Nusa Tenggara. Diulangi ya, kayak ada bunyi masuk. Auf Deutsch, in West Nusa Tenggara. Die Begrüßung, Sie werden ein Gespräch mit dem Titel Saya suka, saya suka. Auf Deutsch, ich mag, hören. Dieses Gespräch fand zwischen Chris, einem Vlogger aus Australien, und Datil, einem Bewohner von Lombok statt, als sie tagsüber die Pferde rennen Arena im Bezirk Bima auf der Insel Sumbawa in der Provinz West Nusa Tenggara besuchten. Chris erzählte diesem Zuschauer, dass er Pferderennen liebe. Hören wir uns ihre Unterhaltung an.
1: Wah, jokinya masih anak-anak ya?
2: Iya, ini sudah tradisi di Bima. Usia mereka belasan tahun. Anda suka pacuan kuda?
1: Ya, saya suka pacuan kuda. Di Australia, keluarga saya punya peternakan kuda.
0: Tibusurur nachdem Sie das Gespräch gehört haben, will ich Ihnen ein paar Vokabeln vorstellen, die im Zusammenhang mit dem heutigen Titel Saya suka. Saya suka. Auf Deutsch, ich mag stehen. Ich will diese Vokabeln zweimal langsam vorlesen. Danach können Sie die Wörter wieder hören. Suka, suka. Auf Deutsch, mögen oder lieben. Pacuan, pacuan. Auf Deutsch, rennen. Kuda, kuda. Auf Deutsch, das Pferd. Pacuan kuda, pacuan kuda. Auf Deutsch, das Pferderennen. Saya suka pacuan kuda. Saya suka pacuan kuda. Auf Deutsch, ich mag Pferderennen. Joki, joki. Auf Deutsch, der Jockey. Anak-anak, anak-anak. Auf Deutsch, die Kinder. Tradisi, tradisi. Auf Deutsch, die Tradition. Die Wüsterer im Gespräch hörten Sie die Aussage, saya suka pacuan kuda. Saya suka pacuan kuda. Auf Deutsch, ich mag Pferderennen. In dieser Äußerung gibt es den Ausdruck, saya suka. Saya suka. Auf Deutsch, ich mag. Das Wort Zusammensetzung, saya suka. Saya suka. Auf Deutsch, ich mag, mit verwendet, um Interesse oder Sympathie für etwas auszudrücken. Im Rahmen des Gesprächs äußert Chris seine Vorliebe für Pferderennen. Saya suka kann auch für sich allein stehen als Antwort auf eine Frage. Andere Beispiele. Hören Sie Beispiele für die Verwendung des Ausdrucks Saya suka. saya suka. Auf Deutsch, ich mag. Die verwendet wird, ein Interesse oder eine Sympathie für etwas in einem anderen Satz auszudrücken. Saya suka berkunjung ke tempat baru. Saya suka berkunjung ke tempat baru. Auf Deutsch, ich besuche gerne neue Orte. Saya suka kuda berwarna hitam. Saya suka kuda berwarna hitam. Auf Deutsch, ich mag schwarze Pferde. Die Würstere Federrennen ist eine Tradition im Bezirk Bima in der Provinz West Nusa Tenggara. Diese lokale Sportart wurde von der indonesischen Regierung über das Ministerium für Bildung, Kulturforschung und Technologie zum immateriellen Kulturerbe ernannt. Die Einzigartigkeit des Bima Federrennens besteht unter anderem darin, dass der Jockey noch jung ist, das Pferd auch ein lokales Bima-Pferd ist und die regionale Regierung dieses Pferderennen unterstützt uns damit zu einer jährlichen durchgeführten Tradition macht. Die Bussere bevor wir das Programm, was uns Indonesisch sprechen, enden, hören wir uns das Gespräch nochmals an.
1: Wah, jokinya masih anak-anak ya?
2: Iya, ini sudah tradisi di Bima. Usia mereka belasan tahun. Anda suka pacuan kuda?
1: Ya, saya suka pacuan kuda. Di Australia, keluarga saya punya peternakan kuda.
0: Das Programm Lass uns Indonesisch sprechen. Mari berbahasa Indonesia mit dem Thema Saya suka. Auf Deutsch, ich mag. Wir hoffen, dass diese Unterricht Sie unterstützt, weiter Bahasa Indonesia zu lernen. Wir treffen uns wieder im gleichen Programm mit anderen Themen. Auf Wiedersehen. Sampai jumpa.
3: 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Wir finden Sie unsere heutige Sendung. 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Wir warten darauf. Auf Wiederhören.